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0: wer weiß, was der Freak gefunden hat. Sag noch Filter.
1: Filter. Oh, scheiße, nein, die Menelik-Flyer.
0: Menelik-Flyer, so ein Stapel. Der ist umgezogen, man. Weißt du, mit Karton und so ein Stapel Menelik-Flyer.

0: die miesige, es gibt so überhaupt nicht.
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0: Es gibt da Frau Kuhhaut.
2: Degree for the acting. Yeah.

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0: arbeite schon seit zwei. Und wo bist du jetzt gelehrt? Ich habe jetzt meine Blätter habe ich schon gelegt und Kasten ist auch gesoffen.
1: Ich bin losgefahren. Vom Pfullingen, nein, vom Blochingen aus, ich Breslingen, Metzingen, Diebingen, Reitingen, Gleuengstingen, Großengstingen, dann bin ich hoch auf die Alp und unter, dann war nichts.
0: Ja, du hättest ja bei Blochingen noch verstehst du? Du hättest da noch mehr, sondern auf und oben. Na erst, wenn du oben bist, musst du dran. Du während die Ortschaften, gell, du musst dann in den Nachfahren, wie bei Reide, Winderreide, Blitzerreide, Minderreide, Egelreide, Bergadreide.
1: Ragerreide?
0: Ja, Ragerreide kommt aber erst nach Razzariert.
1: Razzariert. Ja. Sag ich doch.

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0: Ich weiß, woher Sie da eben gekommen sind.
1: Ich? Direkt aus dem Himmel. Und jetzt lass uns gehen.
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3: Mir geht's gut. 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

0: Also, seid alt, Kopf hoch und Mut. Nicht Quantität zählt in diesem Metier, sondern Qualität. Was Sie immer auch anfangen, das machen Sie mit Liebe. Das sehe ich aus Ihrem Blick. Sie müssen nur noch mit sich selbst ins Reine kommen. Dabei kann Ihnen niemand helfen. Doch Sie werden es schaffen. Ich bin davon überzeugt. Und dann werden Sie erstrahlen und leuchten wie eine Supernova. Und ich werde stolz sagen, ich habe immer an Sie geglaubt.
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0: okay?
1: Überhaupt nichts ist okay.
0: Ja, ja. Ganz ruhig, Junge.
1: Bin sauer, mir schlecht. Muss mir einen neuen Job suchen.
2: Punkt 9 Uhr herrschte gestern beim Bayerischen Rundfunk Grabesstille. 2 Minuten lang hatten Millionen Hörer von Bayern 1 und Bayern 3 Zeit zur Besinnung.
3: Sie hören
4: das Ende von Geniekult und von geistigem Eigentum.
3: Das ist ziemlich weird.
5: Es ist 9 Uhr. Hier ist wieder R2 mit den Nachrichten. Köln. In den frühen Morgenstunden explodierten 2 Atombomben in der Innenstadt. Entschuldigung. In den frühen Morgenstunden explodierten 2 Autobomben in der Innenstadt.
6: Es ist immer dasselbe.

0: wunderschönen guten Morgen, meine sehr geehrten Damen und Herren, liebe Hörende, die hörbar im Quadrat auf M94.5, you know the rest.
1: Sag, gibt es eine Frau in deinem Leben?
2: Nein, aber ich habe eine sehr liebe Katze.
1: Das ist was anderes.
2: Ach, von wegen, das Tier ist sehr anspruchsvoll.
1: Tier? Hat die Katze nicht mal einen Namen?
2: Sie hat sich mir nicht vorgestellt.
3: Sie ist irrelevant, weil sie nicht mehr existiert.
4: Erinnert ihr euch noch an den Lärm der Welt?
5: Gut, bitte Ruhe jetzt.

0: Ja gut, egal. Wo waren wir stehen geblieben? Ach ja, sag ja zum Leben.
1: Du wirst in der Hölle geboren, verfluchte Babymörderin.
2: Ach du Scheiße, der Papst.
0: Ah nee, too dark, sorry.
2: Ich bitte dich, diese Konversation ist deiner nicht wert.
3: Ich würde alles darum geben, wenn das wahr wäre.
2: Gute Nacht.
0: Ach gut, wir haben offenbar wieder, oder also ich habe auf jeden Fall Redebedarf.
1: Ich hatte eine vage Erinnerung an dich als einen dieser schlaffen, flanelltragenden Kaffeehausschwätzer, von denen man im Feuilleton liest.
4: Nein, ich habe mich auf die andere Seite geschlagen. Sechsstelliges Einkommen, Geschäfte mit Totschlägermentalität, käufliche Moralvorstellung, verstehen Sie?
5: Nach dem Motto, wir schlagen auch zu.
6: Huch, jetzt zur Frage Nummer 2.
2: Was haben Sie mit mir vor?
5: Wir rubbeln jetzt mal das Elektronium.
6: Das...

0: Zuseher, jetzt bei mir mit der Startnummer 12 das Duo Bratze aus Hamburg. Die letzten 3 Jahre wart ihr auch bei mir. Hat nicht sollen sein mit der Platzierung, mit der ersten. Was habt ihr heuer jetzt anders gemacht?
1: Wir haben diesmal einen neuen Song mitgebracht für alle unsere Hörer und für die Zuschauer an den Fernsehgeräten zu Hause. Und auch diesmal war es uns besonders wichtig, einfach zu betonen, dass wir immer noch die Alten geblieben sind.

0: Sie ihn leider sagen, viel kann ich Ihnen heute nicht bieten, aber das liegt nicht an mir oder an uns oder an unserer Redaktion.
1: So, so.
2: Interessiert uns nicht.
3: Wir finden es langweilig.
1: Es ist echt eine Katastrophe.
2: Dear listeners, tschüss wie désolé.
4: Darüber sollte man vielleicht mal Näheres hören und mehr darüber sprechen.
2: Spitzen Sie die Ohren, auch die Hörenden und Zuhörenden.
5: Tatsächlich hatte ich einen Hörsturz.
6: Ja, gut. Wir brechen ja mal ab und...
7: Und das ist das, was ich nicht ertragen kann.
8: Also, ich würde sagen, einer von uns braucht dringend ein kleines Schläfchen.
9: Wach auf!
10: Wir bemühen uns, das ist ja wohl selbstverständlich, und unterhalten Sie bis dahin mit eingetakten Musik.
11: Spinny!

0: It's only 9:30.
1: Well, well, well, my dear listeners, liebe Hörende, sehr entendeur et entendrise.
2: Na komm, du schnuckliges Bürschchen.
1: Hä?
3: Popcorn! Bing, bing, bing, bing, bing, bing!
4: Und da fiel es uns wieder ein, rekapitulierend, was wir eigentlich schon wussten, es aber immer ein wenig ins Eck gestellt hatten, nämlich...
2: Findest du etwa, ich sollte gefüllt werden? In mehr als einer Hinsicht?
4: Das ist eine leere Versprechung, die wir eben füllen.
5: Aber es ist noch nicht so weit, nun, wir werden uns ja dann gleich wieder melden. Ich gebe erst einmal zurück ins Funkhaus.

0: Das mit dem Koitus war, glaube ich, beim ersten Mal ganz cool, aber kann natürlich auch nicht so sein gedacht.
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1: Was können Sie in unserer Sendung noch erwarten?
2: Zweckentfremdung und Missverständnisse, Aufsehen und Amüsement, Zeitverschwendung im Internet.
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1: Wo ist der Kaffee?
2: Was? Ja, ich hoffe. Also wie gesagt, du musst halt einfach, wir können ja alles, ich mach's jetzt einmal alles und dann können wir drüber sprechen und...
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0: Internats.
1: Für alle die, die es nicht verstanden haben,
2: erwähnen wir es der Vollständigkeit halber noch einmal.
3: Bücher gelten als nahezu unlesbar.
4: Die Menschen finden die Bibel unverständlich, sogar kitschig.
5: Und ich sah ein Tier aus dem Meer steigen und das hatte sieben Häupter.
6: Ganz schön kitschig, oder?
7: Also, was hat das zu bedeuten?
8: Ja, wie gesagt, zu Anfang habe ich...
1: Da ist im Moment noch nichts zu hören.
9: Und ich weiß, wo Sie wohnen.
10: Und sehen Sie, das war aber gar nicht nett. Das haben Sie nicht gesagt, um mich vorzustimmen. Das war ein nicht sehr subtiler Einschüchterungsversuch und ich spüre, dass eine gewisse Beklemmung in mir aufsteigt, wenn Sie so etwas sagen.
9: Ich habe nur einen Scherz gemacht. Ich würde nie ernsthaft an sowas denken.
11: Sie sind anscheinend der berühmte Nagel zu meinem Sarg. Sie sind die Pest. Sie bringen jedem Chaos und Verwirrung. Aber warum mir? Warum nur? Warum?
12: Weil du so süß aussiehst in deinem Pyjama.
1: Aus!
2: 10 Minuten vor 10 Uhr. 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Ladies and Gentlemen, liebe Zuhörende, die Hörbar M Quadrat. Mein Name bis 11 Uhr bleibt Severin Schenkel. Schönen guten Morgen.
13: Leise fing die Geschichte an.

0: Ich spreche es natürlich nicht deutlich, aber es sollte auch nicht zu sehr.
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0: che altro posso dire? 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Leggete, si produce.
1: Ok, das war's again. Okay, yeah, okay, okay.
2: Nein, hat nicht gesagt, halt die Schnauze. Hat eine Peitsche genommen.
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4: Achtung, Ruhe bitte, wir proben jetzt, ganz ernsthaft. Ruhe! Achtung, Ruhe bitte.
5: Du bist...
6: Seltsam.
5: Shit, seltsam, verzeihung.
4: Das macht nichts, das macht überhaupt nichts. Ja, wir fangen nochmal von vorne an.
5: Gesagt, ja, seltsam.
4: Achtung.
1: Mats, ab.
7: Ich hatte mal in Colorado politische Wissenschaften belegt.
1: Hast du von da dein Wissen über Gesteinsformationen?
7: Du hast ja genauso eine Tasche wie ich.
1: Aha.
7: Nein, Geologiekurs College Wells.
1: Und deine
7: Musikkunde Bennington, Literaturwissenschaften Columbia.
1: Ist das alles?
7: Archäologie Skigee-Institut, Semantik Universität Chicago, Veterinärmedizin Texas. Sag, wenn ich aufhören soll.
1: Was wolltest du überhaupt werden?
7: Ein kluges Kind.
1: Ich meine von Beruf.
7: Irgendwas Solides. Als ich das erste College, auf das ich ging, verlassen musste, war Vater sehr verärgert.
1: Sagst du?
7: Das letzte Mal war es aber nicht meine Schuld.
8: Naja, was noch?
5: Sollten Sie sich nicht ein paar Notizen machen oder sowas?
9: Ich mache keine Notizen, Martin. Weil ich nicht der Arzt bin.
5: Bitte fangen Sie nicht schon wieder damit an.
9: Ich habe eine emotionale Bindung zu Ihnen entwickelt.
5: Eine emotionale Bindung?
9: Ich habe Angst vor Ihnen.
5: Sie haben Angst vor mir.
9: Das stellt eine emotionale Beziehung her.
10: Daraus kommt es, dass wer disputiert, in der Regel nicht für die Wahrheit, sondern für seinen Satz kämpft.

0: Ladies and Gentlemen, liebe Hörende, fallen Sie nicht vom Stuhl.
1: Was sonst?
2: Also manchmal verstehe ich dich einfach nicht. Du weißt, dass es eine Tatsache ist, dass Gott existiert. Du bist bei ihm gewesen, er hat zu dir gesprochen. Und vor ihr spielst du den Atheist.
1: Ich verarsch die von der Kirche zu gerne, Mann.
3: Das war doch nicht nötig.
2: Das war einfach großartig.
4: Ja, danke dir auch, Baby.
5: Na jo. Ich weiß nicht, ob es gut ist.
0: Da hören wir also ganz andere Töne nun.
6: Seine Praktiken und Projekte sind nicht immer unumstritten.
7: Was sollen sie eigentlich?
2: Du reagierst überzogen.
7: Ja! Ja!

0: Es gibt den ersten Atemzug, den man so gleich nach dem Verlassen des Tunnels da
1: bis zum letzten Furz.
0: Ja. Und dann gibt es eben auch den letzten Ausatmer.
2: Was tun wir bis 11 Uhr, ehe uns Kollege vom Kater-Freistück oder vom Karteien-Frühstück ablöst?
3: Zwischen lauter Kerlen mit Flügeln, Kerlen, die irgendwo runterfallen und Kerlen, für die ich ein Stück Fleisch bin. Habe ich mich doch bis jetzt ganz anständig gehalten, oder?
2: Ja.
0: Du bist gestrickt?
4: Ich bin aber trotzdem, muss ich Ihnen ehrlich sagen, ein bisschen verwundert jetzt. Und Schiedsrichter Frickel hat jetzt die Pfeife zum Mund genommen.
5: Und pfeift nicht. Alles, was so irgendwas mit Pfeifen zu tun hatte. Da waren so Schiedsrichter, die haben alle mit ihrer Drillerpfeife gepfeift.
0: Gepfoffen.
5: Gepfiffen.
1: Ja, auf jeden Fall haben die...
6: Du Blumenkohl!
2: War noch irgendwas? Irgendwas war da noch. Ja. Na gut, es ist verloren gegangen. Und... Oh je...
7: Was sollen wir machen? Macht ein paar Takte Musik draußen in der Regie.
8: Ist tot.

0: stehe hier, wo mein Wohnzimmer war. Aber es ist weg, weil mein Haus nicht mehr da ist und da steht jetzt ein Supermarkt.
1: Ich habe kein Zuhause mehr. Aber ich könnte was einkaufen.
2: Ruf an, wenn du ganz überschnappst.
3: Hallo?
0: Ist das Büro schon aufgelöst?
3: Wird sich gleich in Rauch auflösen.
0: Gut.
4: Ich rufe sie an.
5: Versprich es mir.
4: Bleiben Sie zuversichtlich.

0: So, wir bauen nun absichtsvoll einen sogenannten Fehler ein.
1: Ey, was machst du denn?
0: Stop.
2: Quatsch, doch.
3: Nein.
4: Also, störe ich? Störung ist alles.
5: Sag mal, was machst du hier?
6: Ich mache eine Doppelschicht, was dachten Sie denn?
7: Someday, science tells us, we'll be able to clean our walls electronically.
8: Die Wissenschaft
0: kann mich mal am Arsch lecken.

0: Ich fühle mich unwohl, Mann. Ich fühle mich wie tot. Alles redet mich an. Fällt mir schwer, positiv zu denken. Ich habe Probleme bei meiner Arbeit. So mit den ewigen Sonderwünschen. Und ich fühle mich einfach nicht gut.
1: Wir legen die Karten also auf den Tisch.
2: Ich bin vollständige Tiere.
3: Ja, harter Stoff.
1: Zu kontrovers.
4: Und was folgern Sie alle daraus?
5: Suchen Sie sich einen Mann oder eine Frau, eine Beziehung und sei es auch nur für einen Augenblick. Das Leben ist sowieso nichts anderes als eine Reihe von Augenblicken.
6: Während eines Moments peinlicher Stille oder so ähnlich.
7: Ja, meine Damen und Herren, entschuldigen Sie, dass ich so gebrüllt habe, aber er verstand mich nicht. Ja, jetzt kommt aber ganz bestimmt die Musik.

0: Es ist schon etwas her, seit ich Physik hatte, aber ich denke doch, dass Sie nach einem solchen Aufprall mehr oder weniger zermatscht sein müssten.
1: Weißt du, nur die Lebenden fürchten den Tod. Tote wie ich machen sich nur um Verwesung Sorgen. Oder um Nekrophile.
2: Ich sag doch, der Untote.
1: Nicht Untot. Tot. Tot.
3: Well then, rest in peace, please.
4: Klingt schon fast wie der Refrain eines Schlagers.
5: Wir sind am Ende.
0: Nicht weggehen.
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6: In einer sternlosen Nacht hab ich gedacht, ich sollte lernen zu schreien. 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Die Reaktion der Dinge auf das Gute ist nicht immer positiv. Der Grund, warum ich weinte und ich schrie, war mir nicht klar, weil ich schlief. Die Nacht ist allein.

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0: Und jetzt viel Spaß beim Katerfrühstück.
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3: Rasche, welcher Tag heute ist, Anna? Samstag, weil es ist doch das Katerfrühstück.
4: Nein, heute ist Almdudlerschnitzel Dienstag.
3: Yay, also ich trinke nur Spezi und ich bin vegan und es ist Samstag, nicht Dienstag.
4: Du musst mal ein bisschen mehr open-minded sein, sag ich.
3: Nö.
4: Okay, dann gehe ich halt ohne dich in den Pineapple Park und chill mit meinem besten Freund Heinz Comedy.
3: Wer ist das? Oh mein Gott, ich kann das alles nicht mehr.

0: Summer House von Clayton Farlow in im Katerfrischig auf M94.5. Ich hätte auch gerne ein Sommerhaus.
1: Ich auch.
0: Aber Stella,
1: was ja, du haben könntest.
0: Nein, wärst du lieber eine Bettdecke oder ein Kopfkissen?
1: Boah, safe Kopfkissen, glaube ich.
0: Ja, aber die Läuse.
1: Aber wenn man eine Bettdecke isst, dann schwitzen die Leute immer so in einen Reihen.
0: Hä, ja, aber wenn es zu warm ist, dann nimmt man halt einfach keine Decke.
1: Boah, das glaubst du, aber manche Leute sind echt weird.
0: Boah, jetzt wird's mir echt ein bisschen zu eklig. Ich glaube, wir hören lieber in die Musik der nächsten Stunde rein. Ich hoffe, die wird nicht eklig.
1: Ich hoffe auch.
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0: Mach doch.
1: Was?
0: Ja, mach doch, was du willst.
1: Gut, okay, dann mach ich Whatever You Wanna von Annabel Dinder.
0: Don't panic, bro. Panik? Wieso Panik? Stella, wieso Panik?
1: Nein, nein, so heißt der Song.
0: Ach so, Don't Panic von Coldplay. Ah! Imagine, ich hätte jetzt einfach meine Gitarre dabei.
1: Würdest du mir dann diesen Song spielen?
0: Klar, Wonderwall von Oasis.

0: Wo ist Jay? Oh mein Gott, wer ist Jay? Hier im Katerfrühstück mit Check It Out, Nothing Good.
1: Woohoo.
2: Ich verstehe meinen Körper einfach nicht.
0: Was ist denn jetzt schon wieder?
2: Also tagsüber beschwere ich mich, dass mir viel zu heiß ist. Nachts ist mir auch viel zu heiß und trotzdem wickle ich mich freiwillig in eine Bettdecke ein.
0: Ja, Menschen sind schon echt komisch irgendwie.
2: Ja, absolut. Hauptsache schwitzen, aber auf so eine gemütliche Art und Weise.
3: Max. Was ist denn los?
4: Du hast schon wieder die ganze Decke.
3: Hab ich nicht.
4: Ich lieg hier wie eine Tiefkühlpizza und du bist eingerollt wie ein Burrito.
3: Mir ist gar nicht kalt, aber ich brauche das Gewicht von der Decke. Das ist emotional.
4: Dann leg dir einen Sandsack drauf und gib mir die Decke.
3: Okay, dann klären wir das jetzt mal wissenschaftlich.
4: Wissenschaftlich?
3: Mit dem Meterstab.
4: Du willst die Decke vermessen? Dein Ernst?
3: 180 Zentimeter geteilt durch 2. 90 für dich, 90 für mich. 50-50, ganz easy.
4: 90? Ich habe aber mehr Körperfläche zum Frieren, dreist.
3: Ach ja? Dann hol dein Maßband und miss doch mal dein Frierpotenzial.
4: Ich berufe mich hiermit auf die Genfer Bettdeckenkonvention von 2019.
3: Die gibt's gar nicht.
4: Doch, gibt's. Artikel 3 Absatz 2 besagt, wer friert, bekommt mehr Decke.
3: Na gut, dann ziehe ich jetzt eine Grenze.
4: Malst du gerade eine Kreidelinie auf unsere Bettdecke?
3: Das ist die Berliner Mauer, Baby. Und du bleibst schön auf deiner Seite. Grenzübertritt wird nicht geduldet.
4: Okay, cool. Dann machen wir es amtlich. Ich schreibe einen Vertrag.
3: Einen Vertrag? Um 2 Uhr nachts?
4: Hiermit vereinbaren die Parteien, Mia und Max, dass du nie wieder meine Bettdecke klaust.
3: Woher hast du jetzt das Papier?
4: Ich bin halt vorbereitet.
3: Weißt du was? Ich habe null Bock mehr auf Diplomatie. Wir machen das nach Gewicht.
4: Willst du die Bettdecke jetzt wiegen? Ernsthaft?
3: Rechte Hälfte, linke Hälfte, Gramm für Gramm. Wissenschaft schlägt Gefühl. Mia.
4: Die Waage gibt dir eine Fehlermeldung. Ne? Merkst du selber, wie beschissen das ist.
3: Dann eben mit Gewalt.
4: Sag mal, hast du gerade wirklich die Decke durchgeschnitten?
3: Ich habe die Decke durchgeschnitten.
4: Ja, wow, jetzt haben wir 2 Deckchen. Bringt uns beiden nichts.
3: Mir ist kalt.
4: Mir auch. Danke für gar nichts.
3: Denkst du, wir können einfach die Decke wieder zusammennähen?
4: Wie denn, wenn von der Decke nichts mehr übrig ist?
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0: The less I know, the better. Ja, hier im Katerfrühstück auf M94.5. Wow. Ich bin schon so gespannt, deinen Freund kennenzulernen. Ach, ja, er ist voll sexy. Er ist auch eher der ernste, stille Typ. Okay, wenn du das sagst. Also ich finde, bisher waren deine Kerle immer so ein bisschen toxisch.
1: Ja, ich weiß. Aber er hat auch so eine sexy Stimme. Ah, da ist er schon.
0: Was macht er denn mit seinen Händen?
1: Hallo, Schatzi. Das ist mein Freund Minecraft Villager.
0: Ah, freut mich voll, dich kennenzulernen, Minecraft Villager.
1: Ja, jedenfalls. Oh, er geht kurz auf Toilette.
0: Alles klar. Ist das jetzt ernst gemeint?
1: Ja, wieso?
0: Der hat dich ja nicht mal richtig angeschaut gerade eben.
1: Ach, das ist normal. Ich habe nichts Grünes an. Der schaut nur, wenn ich ein bisschen aussehe wie ein Smaragd.
0: Was?
1: Also ich mag ihn schon echt, aber finanziell wird das langsam echt eng.
0: Teilt ihr euch nicht so die Rechnung mal oder vielleicht bezahlt er?
1: Nee, also er will immer nur Tauschgeschäfte eingehen. Das finde ich in meisten Restaurants ein bisschen altmodisch.
0: Aber er hat schon einen Job, oder?
1: Also am Mittwoch ist er mit einer Schmiedschürze angekommen, aber am Donnerstag hat er einen Strohhut auf wie ein Farmer. Also vielleicht war es auch gar nicht der gleiche.
0: Der gleiche Job?
1: Nee, der gleiche Minecraft-Villager.
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0: Ringside von Bansire im Karte Frühstück auf 94.5. Oh mein Gott, ich kann nicht mehr aufhören zu reden. Ich muss schnell weiterreden.
1: Oh mein Gott, oh mein Gott.
0: Aber Stella, was machst du da eigentlich die ganze Zeit?
1: Hä, Melone essen. Ich habe auf dem Dachboden so einen Melonenschäler-Göffel gefunden.
0: Das Ding könntest du nicht mal bei Bares für Rares loswerden.
1: Denkst du? Aber die haben doch seit kurzem einen neuen Händler.
0: Ja, den Dennis, aber irgendwas stimmt mit dem nicht.
2: Oh. Moin, ich bin der Dennis, ich bin seit dieser Staffel neu an Bord und ich bin gespannt auf die ganzen vielen Schätze, die hier so angeboten werden.
3: Und da kommt auch schon die erste Kandidatin.
4: Hi, ich bin Lula und habe ein Gemälde für euch. Es zeigt einen Wels im Brombachsee, etwa um 1752. Das habe ich beim Entrümpeln der Wohnung meiner Oma gefunden.
2: Ja, das ist momentan bestimmt gefragt.
4: Ich gebe dir 70 Euro.
2: 100 Euro.
4: 110 Euro.
2: 120 Euro. 700 Euro.
4: Dennis, bist du dir sicher, dass es maximal 200 Euro wert?
2: Hä? Ja klar, ich brauche das unbedingt. Meins, Edge.
3: Zurück bei den Expertinnen mit einem ganz besonderen Stück.
5: Ja, wie heißt du denn, mein Lieber?
6: Servus, ich bin der Martin aus Hintertupfing.
5: Und was hast du uns denn heute mit dir gebracht, mein Jutster?
6: Ja, also ich habe hier eine Statue in Miniaturausgabe. Ich habe die bei meinem Neffen in der Flohmarktkiste gefunden.
0: Ja, also das ist ein bekannter Hersteller. Quasi jeder und jede von uns hat was von ihm zu Hause rumliegen. Das hat wirklich kaum Sammelwert. Und auch der Materialwert, ich tippe auf Plastik, billig produziert, absolute Massenware. Dafür kriegen sie maximal 80 Cent, denke ich.
3: Mit der Händlerkarte macht sich Martin auf in den Händlerraum.
7: Schauen wir mal, was wird.
8: Was wird?
6: Grüß Gott, ich bin der Martin und habe heute für euch eine filigrane Statue mitgebracht. Mama oder so. Aber im Familienbesitz seit 1861.
4: Ja, nee, also da kann ich direkt sagen, ich bin raus.
6: Ich auch. Wie viel hättest du denn dafür überhaupt verlangt?
2: Ich geb dir 100 Euro, das ist hilarious.
5: Sauber, das ist ein Gmadewiesen.
2: Wie geil, das sieht aus wie Horst Lichter.
6: Dennis, das ist eine Lorax-Figur aus dem Ü-Ei. Was willst du damit?
2: Nee, Quatsch, das sieht genau aus wie Horst. Guck mal, das ist der gleiche Bart.
4: Aber die bekommst du doch niemals mit Gewinn weiterverkauft.
2: Wieso sollte man sowas Großartiges weiterverkaufen?
6: Ja, in deinem Antiquariat? Deswegen bist du doch hier, um Dinge für deinen Antiquitätenhandel zu kaufen. Um sie dort dann teurer weiterzuverkaufen.
2: Hä? Was für Antiquitätenhandel? Ich bin Pilot.
4: Was?
2: Wartet. Das heißt, ihr behaltet diese ganzen kleinen bezaubernden Wunderwerke gar nicht, ihr gebt die weiter?
4: Ja.
2: Aber wieso?
4: Digga, was für wieso? Wieso kaufst du eine scheiß Lorax-Figur aus dem Ü-Ei? Das sollte die Frage sein.
2: Boah. Geiler Gürtel, wie viel willst du für den?
6: Der ist nicht zu verkaufen, den brauche ich noch.
2: Schade, aber Martin, was hast du eigentlich für eine tolle Karte? Oh, da ist ja sogar unser Logo drauf. Für 2000 Euro würde ich sie nehmen.
5: Die Händlerkarten?
2: Und was ist das für ein geiler Scheinwerfer? Boah, das wäre so nice. Eine Zimmerlampe oder die Kamera? Oder, oh Moment, ich kaufe einfach das ganze Studio. Was macht das?
5: Ja, was ist denn hier los?
2: Hallo Horst. Ey Leute, weird Idee. Aber wie viel kostet euch eigentlich Horst so im Monat?
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10: Ich bin Helga Hobensack.
11: Helga war der Vorname.

0: Butterbrot auf dem Rücken gelandet, Spezi-Fans drohen Almdudler-Schnitzel-Dienstag und meine Hose ist nass.
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0: Stella Feitelson um 12 Uhr. Heute Morgen beim Frühstück kam es zu einem Vorfall mit Stammgast Butterbrot. Das Staple-Stück der frühen Mahlzeit erlitt einen heftigen Schlag und ging zu Boden. Allerdings konnte Butterbrot dem größten Übel ausweichen und auf seiner unbeschmierten Seite landen. Das deutsche Redaktionsnetzwerk wartet auf weitere Neuigkeiten. Butterbrot befindet sich aktuell zur Beobachtung im Klinikum rechts der Isar. Für das heutige Event Almdudler Schnitzeldienstag haben die Unterstützer von Spezi eine Drohung ausgesprochen. Laut dem Anführer der Spezi-Bewegung, Stefan Pezi, solle das Event umgehend abgesagt werden. Seinen Angaben zufolge würde sonst etwas stattfinden, das Pezi bloß als Almentdudlung bezeichnete. Pezi befindet sich in Untersuchungshaft. Sicherheit vor einem Spezi-Anschlag auf dem Event ist jedoch nicht garantiert. Als ich heute Morgen aufgewacht bin, habe ich gesehen, dass meine Hose einen mysteriösen Fleck hat. Die Betroffene, also ich, hat dazu bisher noch keine Aussage getroffen. Markus Söder kommentierte, wie viel für die Hose. Ein konkretes Preisangebot machte er jedoch nicht. Das waren die M94.5 Spaßnachrichten. Es ist 12.01 Uhr.
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4: Wow, ja, eine Nachrichtenlage, die betroffen macht, Stella.
5: Aber wirklich,
4: ja. Ich habe mich auch sehr betroffen gefühlt.
5: Ja,
4: fast als wärst du betroffen.
5: Fast als wäre ich betroffen.
4: Ja. Naja. Ja, jetzt haben wir noch eine Stunde Katerfrühstück vor uns.
5: Ja, noch eine Stunde, bis Stella und ich uns auf dem Weg nach Nürnberg machen, um Heinz Comedy in seinen Trichter zu scheißen.
4: Anna, stopp, das ist doch der Text von Rock im Park.
5: Oh, shit.
4: Oh ja, und das mit dem Trichter sollte doch eigentlich niemand wissen, dass wir das waren.
5: Oh Mann, stimmt. Sorry.
0: Okay, jetzt der richtige Text, der zum Almdudler Schnitzeldienstag ohne Trichter scheißen.
5: Gut.
0: Ja, also... Noch eine Stunde Katerfrühstück liegt vor uns.
5: Noch yes.
0: Ja.
5: Noch eine Stunde, bis Stella und ich uns auf den Weg zum Pineapple Park machen, um Heinz Comedy auf seinen Schnitzel zu scheißen.
0: Pineapple heißt übrigens Ananas.
5: Oh, scheiße, aber deine Hose war Mist. Oh nein, Mann.
4: Naja.

0: Ihr hört das Katerfrühstück und das war Lady Flash.
1: Ich hätte auch gern, dass diese Lady mich mal flasht.
0: Oh, unangenehm.
1: Ja, was ist denn der beste Spezi?
0: Der von Mezzomix.
1: Oh mein Gott, ja. Nee, aber jetzt im Ernst, würde mich voll interessieren.
0: Mezzomix.
1: Hä? Ich dachte, das wäre ein Joke.
0: Ja, hast recht. Also die Spezi mag ich auch ganz gern.
1: Boah, also du wärst eine richtig gute Kandidatin für unsere neue Reality-Show, die perfekte Red Flag.
0: Oh oh, was keine Red Flag ist. Das ist die Musik der nächsten Stunde. Woo!
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1: Gott, dein neues Camp David-Shirt sieht so toll aus.
0: Oh mein Gott, danke. Warte, Stella, lügst du?
1: Ja, große Lüge, sorry.
0: Ich mag lieber Little Lies von Fleetwood Mac.
1: Wer ist eigentlich dein Crush hier im Sender?
0: Also es bleibt jetzt unter uns, aber Valerie,
1: das hat Amy auch gesagt.
0: Stella, rate mal, welchen Wir sind Helden-Song wir jetzt hören.
1: Keine Ahnung, Anna.
0: Na, dann denk mal nach!

0: von Pauline her im Katerfrühstück auf M945. Stella, schaust du manchmal das perfekte Dinner?
1: Nee, aber meine Oma schaut das immer. Das stimmt wirklich.
0: Das stimmt wirklich.
1: Das stimmt wirklich.
0: Wirklich wahr. Meine nicht, glaube ich.
1: Oh.
0: Ja, aber ich finde es schon ganz cool. Du magst lieber so Reality-TV, oder?
1: Ja, also so Ex on the Beach, Love is Blind, Are You the Odd, Banger.
0: Ja, ja, das sind alles Banger. Aber das wird dich jetzt freuen, weil es gibt ein neues Format. Und zwar...
1: Oh mein Gott!
0: Und zwar die perfekte Red Flag.
1: Wow, und da bewerben sich dann nur so Arschlöcher, oder wie?
0: Ja. Oh. Herzlich willkommen zu Die perfekte Red Flag. Heute suchen wir aus 3 Kandidaten die perfekteste aller Red Flags raus. Bewertet wird nach den Kategorien Auftreten, Aussagen und Arschlochfaktor. Und hier kommt auch schon unser erster Kandidat. Viel Spaß beim ersten Date.
2: Hi, ich bin Tom und ich studiere Geschichte und lerne im 12. Semester und ja.
3: Okay, und was würdest du sagen, zeichnet dich als perfekte Red Flag aus?
2: Nee, ich bin eigentlich ein nice guy. Ich halte nichts von so Spielchen und ich finde mich schon relativ perfekt. Ich habe mir extra auch was Rotes angezogen. Gefällt's dir?
3: Oh, okay, ja. Ja, voll cooles Outfit. Also, dumm, nicht mal das Format gecheckt. Und performative Mail, schon mal 2 gute Punkte. Wie ist denn deine Beziehung zu deiner Mutter so?
2: Boah, voll gut. Ich sehe die voll oft. Ich bringe da immer meine Wäsche hin und nehme Essen mit, weil ich kann nicht kochen und so. Und ich suche eine Frau, die das gut kann, so wie Mama.
3: Das hört sich ja toll an.
2: Für meine Oma bin ich ein Goldschatz, für meine Mama ein Engel und für deine Mutter könnte ich der beste Schwiegersohn sein.
3: Also ich fand, sein Auftreten war schon so eine 5 von 10, weil er insgesamt doch recht schüchtern war, aber seine Aussagen waren schon so eine 8 bis 9 und sein Arschlochfaktor so eine 6, weil er halt seine Mutter ausnutzt, aber sonst eigentlich recht spießig gewirkt hat. Also ja, insgesamt so eine 7.
4: Hey, mein Name ist Michael, ich bin Life-Coach und Fitnesstrainer und mir ist gerade aufgefallen, du hast eine ganz schlechte Körperhaltung. Vielleicht richtest du dich mal ein bisschen auf?
3: Oh, danke für den Tipp. Und was würdest du sagen, zeichnet dich als perfekte Red Flag aus?
4: Ja, also ich kann schon anders, wenn ich will. Also wenn mir jemand doof kommt, dann kann es schon mal auf die Fresse geben.
3: Okay, spannend. Und wie ist die Beziehung zu deiner Mutter so?
4: Normal, also sie kocht gut und hat sich immer gekümmert. Also alles fein.
3: Okay, und zu deinem Vater?
4: Da möchte ich jetzt nicht drüber reden.
3: Okay, alles klar. Das ist doch Daddy Issues. Okay, danke, das war's dann schon. Also Auftreten fand ich so eine 8 von 10. Der hatte schon eine ziemliche Dominanz. Aussagen waren so eine 6. Ich fand es mit der Körperhaltung ein bisschen weird, aber an sich ja nett gemeint. Und ja, Arschlochfaktor auch so eine 8, würde ich sagen. Also ja, kommen wir da insgesamt auch auf 7.
5: Hey, ich bin der Mann deiner Träume. Ich hole die Sterne vom Himmel, wenn du mich lässt. Und wenn du nicht so gestört bist wie meine Ex-Freundin, ja.
3: Was haben deine Ex-Freundinnen denn so gemacht?
5: Ja, also das eine Mal ist die mega ausgerastet, weil ich gesagt habe, dass sie mich nicht liebt, weil sie immer so ekelhaftes Essen gekocht hat. Ich war so auf vegan und healthy und so. Und ich habe halt gemeint, dass ich was Anständiges brauche, wenn ich so hart arbeite.
3: Ja, verstehe. Also was arbeitest du denn?
5: Ich bin Türsteher.
3: Cool. Aber da siehst du doch bestimmt auch viele Frauen, oder?
5: Ja, aber ich sag mal so, wenn ich in einer Beziehung bin, ich bin nur so look, don't touch, ja.
3: Alles klar, dann vielen lieben Dank. Und wie heißt du?
5: Ach so, Dennis.
3: Danke, Dennis, wir melden uns bei dir. Also bei ihm habe ich einfach das Gefühl, er ist es einfach. Also sein Auftreten war eine 10 von 10. Ich fand's auch geil, dass er noch so ein bisschen nach Rauch gestunken hat. Seine Red Flag-Aussagen waren noch ausbaufähig, aber schon eine 9. Also ja, und sein Arschlochfaktor gibt mir schon auch 10 von 10 Vibes. Also alles in allem einfach die perfekte Red Flag.
0: Okay, alles klar. Dann rufen wir ihn doch gleich mal an.
6: Kein Anschluss unter dieser Nummer.
3: Oh Mann, er ist es einfach.

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0: Kofel Gschor mit Anorak. Ich finde, Anorak klingt schon nach, man kriegt das Kinn im Reißverschluss eingeklemmt.
1: Ja, ich finde auch, das ist mir aber tatsächlich noch nie passiert. Deswegen weiß ich gar nicht, worum es geht.
0: Ah, okay. Na gut. Ja, dann hat es eine gute Kindheit.
1: ja. Aber ich hatte letztens so einen tollen Traum.
0: Toll. Hast du schon wieder von Ryan Gosling geträumt? Langsam wird's echt komisch, Stella.
1: Nee, ich träume nicht wieder von Ryan Gosling.
0: Ja, aber was war das denn jetzt für ein Traum?
1: Tja.
2: Ich wache auf zu den Rufen der Vögel. Langsam strecke ich mich. Ich fühle mich ausgeschlafen und erholt. Heute wird ein toller Tag. Mein Weg zur Arbeit ist wohltuend. Die Stadt mit ihren vielen ästhetischen Gärten und Grünflächen erfreut meine Augen.
3: Hey, du!
2: Ich drehe mich um und erblicke die Bauarbeiterin auf der Baustelle neben mir.
3: Du hast deinen Geldbeutel verloren.
2: Ich bedanke mich kräftig und mit einem Lächeln im Gesicht führe ich meinen Weg fort.
3: Da ist ja meine Lieblingskundin. Ach, was, ich liebe ja alle meine Kundinnen. Möchtest du ein gratis Croissant?
2: Meine Lieblingsbäckerin begrüßt mich mit einem strahlenden Lächeln. Ich komme oft hierher. Mit dem Croissant in der Hand betrete ich das Office-Building.
3: Hey, ich habe dir deine Aufgabe fertig auf den Schreibtisch gelegt. Ich weiß ja, wie gestresst du warst.
2: Und wenn du Kaffee willst, ich habe extra mehr gemacht für alle. Mit einem großen Lächeln gehe ich in mein Büro. Meine Kollegen sind wundervoll und ich werde gut bezahlt. Ich blicke in die Ferne durch mein Fenster. Die Stadt blüht vor Leben. Der Klimawandel ist gelöst. Kein Hunger auf der Welt. Fast keine Gewaltverbrechen mehr und alle...
4: So, Frau Fritz.
2: Erschrocken reiße ich die Augen auf. Bin ich etwa im echten Leben?
4: Ich hab gesagt, holen Sie mir einen Kaffee oder sind Sie zu blöd dafür?
2: Entschuldigung, kommt sofort. Niedergeschlagen mache ich den Kaffee. Der Tag will nicht enden. Mein Chef schreit mich immer wieder an. Dabei bin ich doch qualifizierter als er.
4: Ey, pass doch auf!
2: Ich ignoriere die unfreundlichen Gesichter in der U-Bahn.
4: Hey, Püppchen.
2: Alter, was ist mit dir, du krummbuckliger Hustensaftschmuggler? Wo ist mein blöder Geldbeutel jetzt? Nicht schon wieder. Alles wird gut. Ich schaue einfach ein bisschen Fernsehen. Morgen wird bestimmt besser.
5: Donald Trump hat Kanzler Merz nun offiziell den Krieg erklärt. Die Regierung hat den offiziellen Notstand ausgerufen.
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0: Das ist mein Lieblingssong und ich öle gerade nicht. Ich öle nicht. Das war Little Lies von Fleetwood Mac mit Anna und Stella im Katerfrühstück. Woo!
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2: Ich will doch nur spielen.
3: Was spielen wir dann?
0: Tja, soll ich sagen? Okay, ich sag's. Wir machen heute ein Ranking. Jeder von uns hat sich 5 Sachen ausgedacht. Mhm, ja. Und auch ein entsprechendes Ranking, was wir der Sache geben würden.
3: Ja.
0: Und die andere Person muss dann auch die gleiche Sache ranken, ohne dass sie das Ranken von dem anderen weiß. Und dann müssen wir gucken, ob das übereinstimmt, ob Anna und ich auf einer Wellenlänge sind.
3: Ja, Beispiel wäre zum Beispiel, wenn ich jetzt gesagt hätte, Little Lies von Fleetwood Mac, dann hätte ich dann
0: 300 von 10.
3: Und dann müsste ich mein Ranking offenbaren. Das wäre auch 300 von 10.
0: Ja,
3: und dann,
0: so funktioniert das Spiel.
3: Dann wären wir richtig gut.
0: Ja.
3: Genau.
0: Mal schauen, wie gut wir tatsächlich sind.
3: Ja.
0: Willst du anfangen mit einer Kategorie?
3: Ich kann anfangen mit einer Kategorie.
0: Okay, mach das.
3: Und zwar Sitzsäcke.
0: Wie würdest du die ranken? Oh, die sind low-key geil, aber so schwer draus aufzustehen. Deswegen sage ich ein bisschen über der Mitte, so 6 bis 7 von 10 vielleicht.
3: Ja. Ich habe, während du argumentiert hast, gemerkt, ich hätte auch höher ranken sollen. Ich habe 4 von 10 gesagt, weil man so schwer aufsteht. Und ich sehr viele, sehr unangenehme, also Momente einfach damit für mich. Nicht so einzelne, aber einfach dieses Gefühl, in so einem Sitzsack zu stehen, zu wissen, du musst gleich aufstehen. Oder jemand sagt, hey, kommst, also keine Ahnung,
0: hey, komm,
3: wollen wir
0: kurz
3: rausschauen? Ja,
0: und du musst gar nicht dran gedacht, dass da andere Leute zuschauen können.
3: Ja, und ich finde auch, Sitzsack, ich fühle mich, also irgendwie immer, wenn Sitzsack eine Option ist, habe ich einen Rock an oder so und ich fühle mich da irgendwie...
0: Ja, das ist immer die schlechteste Option mit einem Rock.
3: Deshalb habe ich eine 4 von 10, aber ich check auch deine 6 von 10.
0: Ja, okay.
3: Genau.
0: Wenigstens, wir verstehen trotzdem einander, ne?
3: Ja.
0: Soll ich weitermachen mit einem von mir? Okay, nachts aufwachen und einen ganzen Liter Wasser am Stück zischen.
3: Boah, geht sehr hoch. Ich glaube, Minuspunkt, weil man nachts aufwacht, aber schon eine 9 von 10. Ich
0: sag,
3: das ist so wirklich einer der besten Erfrischungsmomente.
0: Das stimmt, es ist wirklich ein ziemlich guter Erfrischungsmoment. Ja. Aber ich denke halt dran, dann wacht man in der Früh halt nochmal auf. Und zwar früher, weil man halt so dolle dann aufs Klo muss.
3: Ja.
0: Ich hab's jetzt eine 7 von 10 hat's von mir bekommen.
3: Ja, okay.
0: Siehst du das auch ein?
3: Ja, das sehe ich auch ein.
0: Ich sehe aber auch die 9 von 10 irgendwie.
3: Ja, ich bin mal nachts aufgewacht und das Einzige, was neben meinem Bett stand, war eine Flasche Mate.
0: Und dann hast du eine Mate getrunken.
3: Ja.
0: Wow, das ist so
3: LMU-Studentin von dir. Das würde ich tatsächlich auf 1 von 10 ranken.
0: Das glaube ich.
3: Das ist wirklich gottlos.
0: Das ist wirklich gottlos.
3: Ja, aber naja. Okay, ich hab was.
0: Mhm.
3: Und zwar... Wanne Eickel.
0: Was?
3: Wanne Eickel.
0: Was ist das?
3: Ich glaube, das ist ein Ort.
0: Wanne Eickel?
3: Wanne Eickel. Vielleicht heißt der auch ganz anders, aber für mich heißt der Wanne Eickel.
0: Der hört sich super an. 2 von 10. Also ich finde den Namen crazy, aber es hört sich an wie so derbe das Kaff.
3: Ich wette, es ist richtig scheiße, dort aufzuwachsen und es ist richtig scheiße, dort Urlaub zu machen. Deshalb, ich check die 2 von 10, aber der Name holt mich so sehr
0: ab. Der Name ist fast wie dein Name, Wanne Eickel.
3: Ja, deshalb fühle ich mich wahrscheinlich so verbunden. Das habe ich eine 7 von 10 gegeben, aber wirklich nur wegen dem Namen. Weil,
0: der Rest ist wahrscheinlich nicht so gut. Ja. Aber wegen dem Namen, fair.
3: Ja.
0: Okay, ich habe noch was.
3: Okay.
0: Du hörst einen neuen Song, den du die ganze Zeit schon gehört hast, aber halt nachdem du ihn schon so ein bisschen ausgehört hast.
3: Oh Mann.
0: Also er ist trotzdem noch geil, aber du hast ihn schon echt ein paar Mal gehört.
3: Oh, das ist so ein 6 von 10 Moment für mich, weil es macht mich dann auch immer so traurig, dass ich diesen Song nicht mehr so wertschätzen kann wie früher.
0: Ja.
3: Also ich weiß nicht, bist du auch so eine Person, die einen Song dann wirklich einfach so exzessiv auf Dauerschleife hört?
0: Tatsächlich.
3: Ja, same. Und deshalb tut es dann immer so weh, wenn man so
0: es tut
3: ein
0: wirklich im Herzen weh einfach. Ich habe dem Ganzen eine 5 von 10 gegeben.
3: Okay.
0: Ich finde das auch echt schön, weil wir nah beieinander.
3: Ja. Ich habe noch was, und zwar das Konzept Männer auf Fahrrädern. Ja.
0: Stopp.
3: Ja.
0: Ich mag das Spiel nicht mehr.
3: Lass
0: Männer
3: aufhören.
0: Auf Fahrrädern. 1 von 10.
3: Oh mein Gott, das habe ich auch gerankt. Und ich will nochmal sagen, ich meine das nicht auf so eine Icklist. Art, sondern einfach wirklich Männer als Verkehrsteilnehmer auf Fahrrädern.
0: Ja.
3: Es ist
0: Weil es ist so, so als sie denken, sie sind ein Auto, aber sie sind kein Auto. Und sie haben auch nicht genug Aura.
3: Ja, nein, wirklich nicht.
0: Weil sie halt auf dem Fahrrad sind.
3: Wenn ich Fahrrad fahre und merke von links, dann nähert sich
0: ein Mann.
3: Ja, also man muss nicht mal...
0: Warum musst du überholen? Warum musst du... Okay, ich muss weitermachen, sonst rege ich mich zu sehr auf. Konstantin der Fisch. Für die Leute, die...
3: Oh mein Gott.
0: ...zuhören, ihr könnt in die Webcam gucken. Da ist nämlich Konstantin.
3: Ja.
0: Das ist Konstantin. Wir lieben ihn alle sehr. Deswegen bin ich gespannt auf Annas Ranking.
3: Ich liebe Konstantin. Ja, Konstantin ist schon eine 3 von 10.
0: Eine 3 von 10. Ist stark. Ich habe ihm eine 10 von 10 gegeben, aber ich glaube, er identifiziert sich selber auch mehr mit der 3.
3: Ja, ist zum
0: Also wenn ich ihn jetzt frage. Ja.
3: Ja. Konstantin halt.
0: Okay, machen wir 2 Speed-Kategorien jeder noch.
3: Okay. Ja. Okay. Das Wort Gartenmöbelabteilung.
0: Das ist mir zu lang. 4 von 10.
3: Oh, krass.
0: Was hast du?
3: 9 von 10.
0: Was?
3: Ich weiß nicht wieso, aber irgendwas macht das Wort mit mir. Das macht mich irgendwie... Also okay, nicht glücklich, weil ich finde, ich muss einfach an diese klassischen Rentner-Plastikstühle denken, die so jeder im Garten hat, der irgendwie einen Garten hat. Also
0: ich finde das Wort selber aber zu lang. Da bin ich dagegen. Okay, ja, okay, zweite Sache.
3: Ja.
0: Was hast du noch gerankt?
3: Ah, was ich noch gerankt habe.
0: Ja, die letzte.
3: Wir wollen hier noch weiter Musik hören. Ich habe noch Kichererbsenwaffeln mit Erdnussbutter.
0: Hot Take. Also die Kichererbsen, bisschen weird, aber du hast auch schon gesagt, dass es gar nicht so schlimm schmeckt, wie du dachtest. Ja. Deswegen, ja, vielleicht auch so eine 7 von 10. Mhm.
3: Ich habe es auf eine 8 von 10 gerankt, aber auch nur, weil das ja eben meine Notfall-Frühstückskreation hier während dem Katerfrühstück war. Und deshalb auch das Einzige ist, was ich gerade hier essen kann. Man und deshalb hat es eine 8 von 10 bekommen.
0: Weil es halt das Einzige ist, aber dann hat es auch Glück gehabt.
3: Ja.
0: Okay, ich habe noch 2 Sachen für dich. Yes. Einmal Kronkorkenflasche mit was anderem als einem Flaschenöffner, also richtig clean aufmachen.
3: 10 von 10.
0: Mhm.
3: Ja.
0: Ich habe gesagt 9 von 10, weil manchmal sind so die Sachen, mit denen man es aufgemacht hat, dann so ein bisschen eingeknickt.
3: Aber dein Go-To-Ersatz?
0: Feuerzeug oder Tischkante?
3: Ja.
0: Oder am Kasten selber?
3: Ja, ja,
0: das sind die 3 besten, glaube ich.
3: Kasten oder Tischkante?
0: Da ist es, also beim Kasten ist halt auch egal, wenn dann so ein bisschen kaputt ist. Okay, und das letzte, einen Witz machen und alle lachen. Alle finden ihn richtig lustig.
3: Ich weiß nicht, ob ich auf die 10 von 10 gehe, aber ich glaube, ich gehe eher auf die 9 von 10, weil ein bisschen ist es mir auch unangenehm. Dann, also
0: wirklich?
3: Weißt du, aber es ist eigentlich innerlich ist schon eine 10 von 10.
0: Ich habe 15 von 10, weil ich weiß nicht, ich glaube, wenn man in der Unterhaltung ist, dann ist das so...
3: Oh ja, das ist ein guter...
0: Das, was man braucht.
3: Guter Moment.
0: I guess.
3: Ja. Ja, das stimmt.
0: Tja.
3: Ja.
0: Naja.
3: Toll. Tolles Ranking.
0: Da waren wir doch relativ nah beieinander.
3: Ja. Doch.
0: Teilweise zumindest.
3: Teilweise.
0: Mal mehr, mal weniger.
3: Oft sehr. Ja. Und welches Ranking der nächste Song bekommt, das könnt ihr selber entscheiden.
0: Vielleicht sagen wir es euch auch danach. Mal gucken.
3: Ja, mal schauen.
0: Mal schauen.
3: Mal schauen.

0: Ja, also ich fand den Song nur 10 von 10. Ich mochte vor allem das Bam Bam Bam Bam Bam Bam Bam Bam Bam Bam Bam Bam Bam Bam Bam Bam Bam Bam Bam Bam Bam im Katerfrühstück auf M94.5. Ja, Ende gut, alles gut. Ne, wir haben es durchgeschafft. Wir hatten heute viele tolle Sachen. Wir hatten die Nachrichten. Wir hatten Red Flags und Green Flags und Konstantin den Fisch.
1: Wow.
0: Aber das hätten wir nicht gehabt, wenn nicht jemand das gemacht hätte.
1: Ja.
0: Und zwar unsere tolle
1: Redaktion. Menschen. Und das waren Lena Halse,
0: Cat Gunther Reveal,
1: Stella Feitlerson. Oh mein Gott, bist du das?
0: Sind wir das beide hier?
1: Oh mein Gott. Ja, Isabella Suckert.
0: Und Hanna Fritz. Vielen Dank an die Sendeleitung von heute. Das waren
1: auch Anna Wörte.
0: Wie viele Jobs hast du? Und Bastian Hieber auch. Ja. Shoutout. Und für die Musik der letzten 2 Stunden bedanken wir uns ganz herzlich bei Amelie Witzfeld.
1: Dankeschön. Ihr könnt ja mal uns wissen lassen,
0: lasst einen Kommentar da.
1: Katerfrühstück ranken würdet.
0: Ja, genau. Ranken von 10.
1: Ja.
0: Oder auch von 3, weiß ich.
1: Ja, das rechnen wir dann um.
0: Ich würde sagen 3 von 3.
1: 3 von 3, ja.
0: Aber ich mach's auch selber, vielleicht bin ich biased. Naja,
1: ja, bisher.
0: Wo ich nicht biased bin, beim nächsten Song, den finde ich nämlich 100% gut.
1: Ja, ich
0: sagst
1: auch.
0: Sagst du auch?
1: Ja, das ist auf jeden Fall auch eine 300 von 10.
0: Mal
1: schauen, was ihr sagt.

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Fehlercootie war das mit Water No Get Enemy. Und damit herzlich willkommen zu einer Stunde Kanalraten auf M94.5. Am Mikrofon begrüßt euch Dirk Wagner, der ganz glücklich ist, dass diese Wassersparverordnung, die die Stadt München letztens erlassen hatte, jetzt aufgehoben wurde zum 1. August. Das heißt, ich kann endlich wieder meinen Swimmingpool fluten mit kostbarem Trinkwasser, von dem man möglicherweise auch das ganze Viertel hätte, zumindest eine Woche lang oder so, tränken können. Aber mei, es geht halt doch nichts über dieses wohlige Gefühl, in einen Pool mit frischem, kaltem Wasser zu springen und dieses dann nicht teilen zu müssen mit dem Pöbel, der sich sonst so in den öffentlichen Schwimmanstalten rumtreibt, gelle. Außerdem darf man angeblich jetzt wieder das Auto vor der eigenen Haustür waschen, was mich schon gewundert hatte. Also es gab diesen Erlass, dass man, um Wasser zu sparen, jetzt das Auto nicht mehr daheim waschen dürfte, sondern nur in den dafür vorgesehenen Waschanlagen. Und ich dachte immer, das dürfte man sowieso nicht zu Hause, das Auto waschen und so, aber also auch wegen Grundwasser und sonst was, Verschmutzung und so. Aber gut, so lerne ich denn dazu mit den Regelungen. Und warum gab es diese Regel? Weil das Trinkwasser knapp wird. Irgendwo hatte ich mal gelesen, wir hätten noch ungefähr Trinkwasser für 4,5 Wochen, wenn es jetzt nicht bald regnen würde. Was es übrigens nicht tat, aber infolge der Maßnahmen haben die Menschen dann in München offensichtlich den Trinkwasserverbrauch erheblich reduzieren können. Und jetzt denkt sich die Stadt, jetzt fahren ja auch ganz viele Leute in den Urlaub, so war das Argument, und deswegen wird der Trinkwasserverbrauch in München ohnehin jetzt auch geringer. Ich weiß jetzt nicht, ob man das nicht gegenrechnen sollte, wie viele Leute nach München in den Urlaub kommen wiederum und ob die nicht dann auch wieder mehr Wasser verbrauchen, aber vielleicht sind ja so die Hotelanlagen oder sowas ohnehin ausgenommen von solchen Maßnahmen, das weiß ich ja auch nicht. Ich hatte dergleichen tatsächlich mal vor Jahren, das ist ewig lange her, erleben dürfen. Da war ich über Winter wohlgemerkt in Granada, also in Andalusien, in Spanien. Und die hatten auch einen Trinkwassermangel, weil es lange Zeit eben nicht geregnet hatte dort. Und das hatte man dort sogar noch etwas deutlicher zu spüren bekommen, weil das Wasser auch so leicht chlorig oder sowas schon schmeckte. Also weil man das da irgendwie entsprechend mit Chlor oder sowas aufbereitet hatte. Ich verstehe es jetzt auch nicht mehr so ganz. Und da gab es dann so eine Regelung, wo abends, irgendwie, ich glaube so ab 22 Uhr oder sowas, wurde da das Wasser abgestellt und erst morgens wieder an, damit man also nachts nicht allzu viel Wasser verbraucht. Und ich wohnte damals in so einer WG, als ich neu war, merkte, jetzt ist aber ein großes Treiben hier, was machen die? Sie füllen alle Töpfe mit Wasser und so. Und dann erzählten sie mir, ja, aber das Wasser wird gleich abgestellt. Und dann wurden also ganz viele Töpfe voller Wasser gefüllt, weil man könnte ja nachts, wenn man nach Hause kommt, irgendwie Lust auf einen Kaffee oder auf einen Tee haben oder auf eine Suppe oder was auch immer. Und dann bräuchte man Wasser. Darüber hinaus wurden auch noch Eimer Wasser neben die Toilette gestellt, weil es natürlich irgendwie auch eklig, wenn man die Toilettespülung nicht bedienen kann, weil kein Wasser da ist. Und ich bilde mir sogar ein, dass in die Wanne Wasser gelassen wurde für den Fall, dass der eine oder andere oder die eine oder andere sich dann hätte noch nachts irgendwie waschen, baden, wie auch immer wollen. Am nächsten Morgen dann, kaum dass es dann wieder Trinkwasser gab, das aus dem Hahn floss, wurde die Töpfe Wasser, die übrig geblieben sind, weggeschüttet und ich habe mir gedacht, wow, das macht ja jetzt Sinn, da scheint ja wahnsinnig viel Wasser zu sparen, wenn ihr das so handhabt. Und gleichzeitig, und jetzt kommt die Pointe,
hatte man in der benachbarten Sierra Nevada versucht, eine geplante Skiweltmeisterschaft dahingehend zu retten, dass man mit Kunstschnee den ausgefallenen tatsächlichen Schnee zu ersetzen versuchte. Und dafür brauchte man natürlich ganz viel was? Trinkwasser. Jawohl. Und jetzt kommt der Touristentrick, der zweite noch. Man hatte versucht, gleich mehrere Golfplätze um Granada herum neu zu, also überhaupt erst herzustellen. Also die wurden da gerade erst gebaut und entsprechend bewässert wie Weltmeister, damit dort der Rasen wächst und so weiter und so fort. Weil man sich dann dachte, wenn wir dann nur genügend Golfplätze haben, dann kommen auch ganz, ganz viele Touristen und so und überhaupt Lifestyle ist dann hier etwas höher und keine Ahnung, ob sie sich dachten, dass die Touristen dann den Regen mitbringen. Auf jeden Fall wurde dafür auch Wasser wie Weltmeister verschwendet. Ich weiß nicht, wofür das Münchner Wasser hier alles noch verschwendet würde. Ich weiß auch nicht, warum man bloß weil der Wasserverbrauch in den letzten Wochen ein wenig zurückgegangen ist, warum man sämtliche Regelungen des Wassersparens irgendwie so kategorisch wieder außer Kraft setzen will, weil offensichtlich hat es ja Sinn gemacht, das zu sparen. Derzeit sehe ich zumindest kein Regen irgendwie, der ausreichen würde, dieses Defizit derzeit aufzuheben. Was ich aber weiß, ist, dass diese Meldungen von wegen Trinkwasserknappheit in deutschen Städten tatsächlich zunimmt. Und darüber sollte man vielleicht mal nachdenken und überlegen, woher kommt denn überhaupt dieser Trinkwassermangel? Und dann käme man, glaube ich, auch so ein bisschen auf Stichwort Lifestyle drauf, dass vielleicht bestimmte Klimaveränderungen damit zu tun haben könnten, von denen ja einige behaupten, dass es sie ja gar nicht so gäbe. Und dass man vielleicht doch irgendwo die eine oder andere Maßnahme ergreifen müsste oder zumindest mal drüber nachdenken sollte, wie man Wasser sparen kann. Zum Beispiel, was gäbe es? Ich habe zum Beispiel mal gelesen, dass um ein Stück Rindfleisch herzustellen, man ungefähr 10-mal so viel Wasser bräuchte, um eine gleichwertige vegane Speise herzustellen und so weiter und so fort. Das heißt jetzt nicht, dass man unbedingt auf sein Rindergulasch verzichten müsste, aber früher oder später muss man sich aber auch darüber im Klaren sein, dass auch das, was man hier isst, kostbares Trinkwasser am Schluss ist. So, warum habe ich aber jetzt Water No Get Enemy gespielt? Bestimmt nicht, um diesen ganzen Text hier runter zu texten, sondern weil Fela Kuti diese wunderbare Nummer dereinst auf einem Album veröffentlichte, das hieß da Expensive Shit. Und nächste Woche im Rahmen des Free Festivals in München gibt es einen Künstler, der stellt Fela Kuti in einer Dub-Version vor, nämlich Fela Kuti oder Fela in Dub heißt das dann. Und ich habe am Anfang, als ich das hörte, hatte ich dann tatsächlich gedacht, boah krass, was für ein steiler Mix von dieser alten Fela Kuti Nummer, bis ich dann irgendwie dachte, das ist doch niemals Fela Kuti. Und dann komme ich drauf, dass das mitnichten gemixt ist, sondern dass hier eine wirklich großartige Formation bestehend aus Münchner Musikerinnen und Musikern unter anderem diese Sachen tatsächlich nochmal neu eingespielt hatten. Und wir hören jetzt die Version Water No Get Enemy von diesem Fehler in Dub, was dann ja auch kommende Woche live im Import-Export zu sehen sein wird. Und hier ist Captain Jos Sarian und Giesing 90.

kommenden Donnerstag live zu erleben auf dem Free Festival im Import Export, und das Ganze wird hier dargeboten von Captain Yossarian, und das ist niemand anderes als Manuel Dacol, auch bekannt als Schlagzeuger bei La Brass Banda zum Beispiel spielt er mit. Und bei der Aufnahme hier sind dann andere umtriebige Musiker aus München mitwirkend, als da wären zum Beispiel Steffen Müller von der Konnexion Balkan zum Beispiel, oder Nico Schabel von Radio Citizen. Der Stefan Huber spielt mit, Sebastian Högelauer und so weiter und so fort, bis hin zum Jan Weißenfeld von Poets of Rhythm. Und wir hören jetzt ein weiteres Stück von dieser großartigen Formation, und zwar die A-Seite des Originalalbums von Fela Kuti, das ja tatsächlich nur aus zwei Stücken bestand, nämlich das soeben gehörte Water No Good Enemy und dann eben das Titelstück des Albums Expensive Shit, wo kein geringerer als Jimmy Tanner als Saxophonist mitwirkt, also dieser Sun Ra aus Finnland, wenn man so will.

Was für eine großartige Aufnahme ist hier Captain Yossarian, oder ich hoffe, ich spreche es einigermaßen aus, gelungen, also Manuel Dacol, der das Ganze hier nämlich zusammen mit Gästen in seinem Münchner Studio Katzelbaum komplett mit analogen Instrumenten neu eingespielt hat, also ich glaube 4 oder 5 Songs von Fela Kuti eben. Fela Kuti, für diejenigen, die ihn nicht kennen, ein afrikanischer Musiker, der seinerzeit eigentlich fast hätte berühmter werden sollen als Bob Marley, und es gab auch entsprechend Interessen auch eben aus Europa an Fela Kuti, die ihm gerne auch den Plattenvertrag geben wollten, mit dem dann Bob Marley zum Weltstar wurde. Allein Fela Kuti wollte die Produktion in Afrika behalten, traute also so den Ausverkauf der Musik nicht und wollte sich vor allen Dingen auch nicht irgendwelchen europäischen Vorstellungen von seiner Musik unterordnen. Hier kleine Randbemerkung: Wenn man zum Beispiel das Bob Marley Oeuvre hört, das ja in Jamaika entstanden ist, und vergleicht das dann mit den Welthits von Bob Marley, die dann wiederum bei einer englischen Plattenfirma verortet wurden, dann stellt man fest, dass hier eine leicht britische Färbung dahingehend bestand, als dass eine ausgesprochen weiße Blues-Gitarre in dieses Reggae-Oeuvre vom Mali einwirkt und das Ganze vielleicht auch ein bisschen verträglicher für europäische Ohren gemacht hat. Also das sind so kleine Hinweise, worauf sich Fela Kuti zum Beispiel nicht einlassen wollte. Und er war aber ohnehin ein sehr komplizierter Mensch, was dieses Geschäftsgebaren betrifft. Also ich habe zum Beispiel mal von Menschen, die mit ihm zu tun hatten, gehört, dass es da zum Beispiel eine tolle Aufnahme gegeben hätte von einem Jazzfestival in Deutschland mit Fela Kuti. Das hätte man gerne auch veröffentlichen wollen, und hatte dafür auch ein anständiges Honorar oder sowas angeboten. Allein Fela Kuti wollte sich nicht auf die hier üblichen Handelsgebräuche einlassen, von wegen, dass das man erstmal so einen Teil bezahlt und danach Tantieme-Abrechnung und wenn das Album sich gut verkauft oder so, dann bekommt er halt mehr und so weiter, sondern er wollte halt Cash auf die Hand und zwar jetzt sofort und dann könnte das haben, weil er so gewohnt war, dass wenn das Ding einmal verkauft war, hat er nie wieder was davon gesehen. Gut. Das wiederum führte dazu, dass Fela Kuti angeblich doch nicht so berühmt wurde, wie gesagt, also weil die Produktion blieb ja bei ihm in Afrika, was ihn aber nicht davon abhielt, unzählige Alben aufzunehmen und zu veröffentlichen und was ihn auch nicht davon abhielt, auch in Europa auf den großen Jazzfestivals zu spielen. Und eigentlich ist er ja trotzdem der Megastar geworden, von dem einige dann ihm drohten, dass er es nicht würde, wenn er dieses Geschäft ausschlagen würde. Und immerhin ist er durchaus eine Persönlichkeit geblieben, deren Musik immer auch politisch war. Zum Beispiel auch das gerade gehörte Expensive Shit ist ja durchaus auch ein politischer Comment auf Ungerechtigkeiten, die ihm widerfahren sind. In dem Fall war es, glaube ich, aber eher so eine Drogengeschichte, der er aufgelegen ist, weswegen er verhaftet wurde und was er dann, glaube ich, Expensive Shit nannte. Aber gut, das Ganze erzählt euch jetzt selber. Wir hören nämlich jetzt wieder mal zum Vergleich, was dieser großartige Manuel Dacol überhaupt geleistet hat. Das Original von Fela Kuti, und das finde ich in dem Fall sogar tatsächlich ein bisschen wichtig, weil die Stücke von Fela Kuti, die Manuel Dacol alias Captain Yossarian und Gäste in diesem Münchner Studio Katzelbaum neu eingespielt hatten, sind hier ja
komplett ohne Vocals zu hören. Tatsächlich haben aber diese Stücke Vocals, weil Fela Kuti war ja nicht nur Saxophonist, er war ja auch Sänger gewesen. Und das klingt dann so.

wieder Kuti war das und damit endet auch schon die heutige Kanalratten-Sendung. Am Mikrofon verabschiedet sich Dirk Wagner, der euch dann natürlich auch noch darauf aufmerksam machen möchte, dass neben dem Free Festival im Import-Export, das zu den besten der Welt zählt, wie ich finde, derzeit ja auch das Theatron-Festival begonnen hat, wo man jeden Tag kostenlos Konzerte live erleben darf. Zum Beispiel am Montag von der göttlichen Caroline Weidt und die klingt so.

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